0: Wie darf uns jetzt SMS in? Wer sieht mal die Bolle?
1: Ja, das ist er.
0: Fast Lista.
1: Ist gerade das allein?
0: Ja, doch.
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